0: Danke dafür.
1: Danke, Mutti, zu dir waren.
0: Bitte.
1: Ich bin Mutti, zu dir aus. Ich bin dir, Brüder.
0: Bitte. 15 is 300 miles.

0: 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Ich mache es gern.
1: Fucking Comic.
0: Ja, mein Comic ist nicht schlecht. 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Recht. 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

0: 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So hab ich mich schon früh gezwungen, dem Missverständnis zum Verdruss, dass man Comic lernen muss. 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
1: Dungeon Master
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